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1: Letzte Woche sind zwei Prozesse im Basler Strafgericht gelaufen über einen Vorfall, der schon 3 Jahre alt ist. Es geht um die bewilligte Demo vom 1. Mai 2023. Die Berichte von den Zeitungen und vom Justiz- und Sicherheitsdepartement stimmen überein, dass vor dem Demozug einige Teilnehmende vermummt waren. Das hat die Polizei als Zeichen von Gewaltbereitschaft gesehen und hat als Prävention eine Polizeikasse gebildet. Das heisst, sie haben den vorderen Teil der Demo umzingelt. Über 200 Personen waren dann eingekesselt. Sie haben also nicht essen oder trinken, ausser sie etwas dabei hatten oder auf das WC gehen. Die Polizei hat sie immer wieder mit Reizgas besprüht. Nach ein paar Stunden haben sie aber die Möglichkeit gehabt, freiwillig zu gehen, weil sie die Personalien abgegeben haben. Unter den Demonstrierenden im Kessel hat es auch Minderjährige gehabt. Der ganze Einsatz hat 600'000 Franken gekostet. Das hat Stefanie Eymann, die Vorsteherin vom Justiz- und Sicherheitsdepartement, im Grossen Rat gesagt gehabt. Eine von den betroffenen Personen, die angeklagt ist, ist Ina. Sie war dann im Kessel und beschreibt ihre Erfahrungen.
2: Also am 1. Mai 2023 bei der offiziellen bewilligten Kundgebung wurde ich innerhalb einer Gruppe nach kürzester Zeit eingekesselt und habe jetzt ein Strafverfahren am Hals. Da war also ein Riesenaufgebot und dann wurde es immer enger und da waren dann irgendwelche Gitterfahrzeuge und irgendwas, was wie ein Wasserwerfer ausgesehen hat. Dann sind Schüsse gefallen, von denen man keine Ahnung hatte, ist das jetzt Gummigeschoss? Also ich habe mich echt bedroht gefühlt. Im Kessel zu sein ist eine recht traumatische Erfahrung. Ich habe seitdem auch Albträume, wenn man von so einer geschlossenen Front von komplett vermummten und bewaffneten Polizisten steht, die eben körperlichen Druck auf einen ausüben. Das ist absolut nicht schön. Ich bin von hinten geschupft worden, in den Rücken geschlagen worden. Als ich mich umgedreht habe, habe ich einfach Pfefferspray in die Augen gekriegt und konnte also eine Zeit lang gar nichts mehr sehen vor tränenden Augen. Aber was im Kessel war, war völlig friedlich. Das, was ich wahrgenommen habe, waren einfach Menschen, die sich gelangweilt haben, die gesungen haben, die gespielt haben.
1: Auf Anfrage für ein Statement hat uns das Justiz- und Sicherheitsdepartement auf die Medienmitteilung verwiesen. Die sagt:
3: Im Rahmen des Einsatzes an der 1. Mai-Kundgebung hat die Kantonspolizei Basel-Stadt den vermummten Teil des Demonstrationszuges angehalten und einer Kontrolle unterzogen.
1: Zur Kommunikation mit den Demonstrierenden steht in Medienmitteilung:
3: Das Dialogteam der Kantonspolizei machte den Teilnehmenden außerhalb des Kessels das Angebot, die Kundgebung über einen kurzen Umweg via Theaterstraße friedlich und wie geplant fortzusetzen. Dieses Angebot wurde jedoch nicht angenommen.
1: Die Demonstrierenden, die nicht im Kessel waren, hatten also die Möglichkeit gehabt, die Demo auf einem anderen Weg fortzusetzen. Es steht auch:
3: Im Zuge des Einsatzes mussten die Einsatzkräfte mehrfach Zwangsmittel einsetzen.
1: Jetzt sind die Prozesse am Laufen. Zwei sind letzte Woche am 16. und 17. Juli gewesen. Vor allem sind Anklagen Hinderung einer Amtshandlung, also dass die Demonstrierenden die Polizisten extra in ihren Handlungen behindert haben. Die eine Person ist komplett freigesprochen worden, die andere teilweise. Die Ina ist auch angeklagt und hat den Prozess Ende August. Der Verein Freiku, der eng mit dem Grauen Block verbunden ist, hilft den Anklagten. Der Graue Block ist eine Gruppe von AktivistInnen mit grauen Haaren. Ihr Motto? Alt, furchtlos, resistent. Ihre Meinung ist, dass nicht DemonstrantInnen die Gewalttätigen waren, sondern eher die Polizei. Ein Mitglied vom Grauen Block sagt:
4: Ja, und insgesamt sind etwa 70 Strafbefehle verschickt worden. Es sind vielleicht ein bisschen über 10 Leute, von denen wir wissen, dass sie Einspruch gemacht haben gegen den Strafbefehl. Die 4 Prozesse, die bis jetzt waren, die haben entweder mit Freispruch geendet oder die Anklagepunkte sind abgeschraubt worden, Teilfreispruch, statt der Vergehen nur eine Übertretung etc. Aus dem kann man einfach sehen, dass die Staatsanwaltschaft total schlampig, schludrig und halt mit einem politischen Fokus schafft. Man kann auch sagen, alle die, die Strafbefehl einfach gezahlt haben, weil sie zum Beispiel nicht das Geld haben, um einen Prozess anzustreben oder weil sie Angst haben vor dem oder weil sie es einfach möglichst schnell vergessen wollen, die sind tendenziell alle zu hoch gestraft worden, weil bis jetzt kein einziger Strafbefehl so durchgekommen ist, wie die Staatsanwaltschaft ausgeschafft hat.
1: Der Graue Block ist also nicht zufrieden mit der Arbeit der Staatsanwaltschaft. ein anderes Mitglied vom Grauen Block sagt.
0: Was bei diesen Strafbefehlen, die jetzt nicht angefochten worden sind, wichtig ist, ist, dass es halt auch vieles Strafen auf Bewährung sind, was auch bedeutet, dass die Leute quasi jetzt für die Zukunft mit einem Strafregistereintrag müssen rechnen. Und gerade für junge Leute ist das natürlich ein Riesenproblem. Das kann einem Zukunft verbauen.
1: In der Schweiz und besonders auch in Basel gibt es immer wieder Diskussionen über Demos. Einerseits um die Bewilligungspflicht und wie fest die Demonstrationsfreiheit einschränkt. Andererseits geht es darum, wie fest und wenn man wie bei diesem Fall präventativ eingreifen darf. Und ob der Kessel eine abbrachte Methode sei. Der Graue Block hat das Gefühl, sie werden bei Demonstrationen ungleich behandelt.
0: Es gibt ja auch immer die Argumentation, die auch die Anwältin am 15. Juli gebracht hat. Rauchbetate werden immer als Argumentation für Gewaltbereitschaft, die man verhindern muss, gebracht. Aber zum Beispiel bei Fernmärsch sind die ja der Usus. Und Fernmärsch werden von der Polizei begleitet. Also sie werden nicht aufgehalten. Es hat schon mal jemand gefunden, wir müssen in Zukunft einfach als Fernmärsch bezeichnen, statt als Demonstration.
1: Die nächsten Prozesse werden zeigen, wie das Strafgericht die Demo vom 1. Mai 2023 einschätzt. Die verwaltungsrechtlichen Schritte, also der Rekursverfahren, werden zeigen, ob der Polizeieinsatz laut dem Gericht rechtmäßig war oder nicht. Und wer weiß, vielleicht gibt es ja nächstes Mai statt der Demo einen Fanmarsch. Für Radio X, Miriam Lubrich.
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1: Letzte Woche sind zwei Prozesse im Basel Strafgericht gelaufen über einen Vorfall, der schon 3 Jahre alt ist. Es geht um die bewilligte Demo vom 1. Mai 2023. Die Berichte von den Zeitungen und vom Justiz- und Sicherheitsdepartement stimmen überein, dass vor dem Demozug einige Teilnehmende vermummt waren. Das hat die Polizei als Zeichen von Gewaltbereitschaft gesehen und hat als Prävention eine Polizeikessel gebildet. Das heisst, sie haben den vorderen Teil der Demo umzingelt. Über 200 Personen waren dann eingekesselt. Sie konnten also nicht essen oder trinken, ausser sie etwas dabei hatten oder auf das WC gehen. Die Polizei hat sie immer wieder mit Reizgas besprüht. Nach ein paar Stunden hatten sie aber die Möglichkeit, freiwillig zu gehen, weil sie die Personalien abgegeben haben. Unter den Demonstrierenden im Kessel hat es auch Minderjährige gehabt. Der ganze Einsatz hat 600'000 Franken gekostet. Das hat Stefanie Eymann, die Vorsteherin vom Justiz- und Sicherheitsdepartement, im Grossen Rat gesagt. Eine von den betroffenen Personen, die angeklagt ist, ist Ina. Sie war dann im Kessel und beschreibt ihre Erfahrungen.
2: Also am 1. Mai 2023 bei der offiziellen bewilligten Kundgebung wurde ich innerhalb einer Gruppe nach kürzester Zeit eingekesselt und habe jetzt ein Strafverfahren am Hals. Da war also ein Riesenaufgebot und dann wurde es immer enger und da waren dann irgendwelche Gitterfahrzeuge und irgendwas, was wie ein Wasserwerfer ausgesehen hat. Dann sind Schüsse gefallen, von denen man keine Ahnung hatte, ist das jetzt Gummigeschoss? Also ich habe mich echt bedroht gefühlt. Im Kessel zu sein, ist eine recht traumatische Erfahrung. Ich habe seitdem auch Albträume, wenn man von so einer geschlossenen Front von komplett vermummten und bewaffneten Polizisten steht, die eben körperlichen Druck auf einen ausüben. Das ist absolut nicht schön. Ich bin von hinten geschupft worden, in den Rücken geschlagen worden. Als ich mich umgedreht habe, habe ich einfach Pfefferspray in die Augen gekriegt und konnte also eine Zeit lang gar nichts mehr sehen vor tränenden Augen. Aber was im Kessel war, war völlig friedlich. Das, was ich wahrgenommen habe, waren einfach Menschen, die sich gelangweilt haben, die gesungen haben, die gespielt haben.
1: Auf Anfrage für ein Statement hat uns das Justiz- und Sicherheitsdepartement auf die Medienmitteilung verwiesen. Die sagt:
3: Im Rahmen des Einsatzes an der 1. Mai-Kundgebung hat die Kantonspolizei Basel-Stadt den vermummten Teil des Demonstrationszuges angehalten und einer Kontrolle unterzogen.
1: Zur Kommunikation mit den Demonstrierenden steht in Medienmitteilung:
3: Das Dialogteam der Kantonspolizei machte den Teilnehmenden außerhalb des Kessels das Angebot, die Kundgebung über einen kurzen Umweg via Theaterstraße friedlich und wie geplant fortzusetzen. Dieses Angebot wurde jedoch nicht angenommen.
1: Die Demonstrierenden, die nicht im Kessel waren, hatten also die Möglichkeit gehabt, die Demo auf einem anderen Weg fortzusetzen. Es steht auch:
3: Im Zuge des Einsatzes mussten die Einsatzkräfte mehrfach Zwangsmittel einsetzen.
1: Jetzt sind die Prozesse am Laufen. Zwei sind letzte Woche am 16. und 17. Juli gewesen. Vor allem sind Anklagen Hinderung einer Amtshandlung, also dass die Demonstrierenden die Polizisten extra in ihren Handlungen behindert haben. Die eine Person ist komplett freigesprochen worden, die andere teilweise. Die Ina ist auch angeklagt und hat den Prozess Ende August. Der Verein Freikuh, der eng mit dem Grauen Block verbunden ist, hilft den Anklagten. Der Graue Block ist eine Gruppe von AktivistInnen mit grauen Haaren. Ihr Motto? Alt, furchtlos, resistent. Ihre Meinung ist, dass nicht DemonstrantInnen die Gewalttätigen waren, sondern eher die Polizei. Ein Mitglied vom Grauen Block sagt:
4: Ja, und insgesamt sind etwa 70 Strafbefehle verschickt worden. Es sind vielleicht ein bisschen über 10 Leute, von denen wir wissen, dass sie Einspruch gemacht haben gegen den Strafbefehl. Die 4 Prozesse, die bis jetzt gewesen sind, die haben entweder mit Freispruch geendet oder die Anklagepunkte sind abgeschraubt worden, Teilfreispruch, statt der Vergehen nur eine Übertretung etc. Aus dem kann man einfach sehen, dass die Staatsanwaltschaft total schlampig, schludrig und halt mit einem politischen Fokus schafft. Man kann auch sagen, alle die die Strafbefehle einfach gezahlt haben, weil sie zum Beispiel nicht das Geld haben, um einen Prozess anzustreben oder weil sie Angst haben vor dem oder weil sie es einfach möglichst schnell vergessen wollen, die sind tendenziell alle zu hoch gestraft worden, weil bis jetzt kein einziger Strafbefehl so durchgekommen ist, wie die Staatsanwaltschaft ausgeschafft hat.
1: Der Graue Block ist also nicht zufrieden mit der Arbeit der Staatsanwaltschaft. Ein anderes Mitglied vom Grauen Block sagt:
0: Was bei diesen Strafbefehlen, die jetzt nicht angefochten worden sind, wichtig ist, ist, dass es halt auch viele Strafen auf Bewährung sind, die auch bedeuten, dass die Leute quasi jetzt für die Zukunft mit einem Strafregistereintrag müssen rechnen. Und gerade für junge Leute ist das natürlich ein Riesenproblem. Das kann einem Zukunft verbauen.
1: In der Schweiz und besonders auch in Basel gibt es immer wieder Diskussionen über Demos. Einerseits um die Bewilligungspflicht und wie fest die Demonstrationsfreiheit einschränkt. Andererseits geht es darum, wie fest und wenn man wie bei diesem Fall präventativ darf eingreifen darf. Und ob der Kessel eine abbrachte Methode sei. Der Graue Block hat das Gefühl, sie werden bei Demonstrationen ungleich behandelt.
0: Das gibt ja auch immer die Argumentation, die auch die Anwältin am 15. Juli gebracht hat. Die Rauchbetaten werden immer als Argumentation für Gewaltbereitschaft, die man muss verhindern muss, gebracht. Aber zum Beispiel bei Fernmärschen sind die ja der Usus. Und Fernmärsche werden von der Polizei begleitet. Also sie werden nicht aufgehalten. Es hat schon mal jemand gefunden, wir müssen in Zukunft einfach als Fernmärsch bezeichnen, statt als Demonstration.
1: Die nächsten Prozesse werden zeigen, wie das Strafgericht die Demo vom 1. Mai 2023 einschätzt. Die verwaltungsrechtlichen Schritte, also der Rekursverfahren, werden zeigen, ob der Polizeieinsatz laut dem Gericht rechtmäßig war oder nicht. Und wer weiss, vielleicht gibt es ja nächstes Mai statt der Demo einen Fanmarsch. Für Radio X, Miriam Lubrich.
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1: Das neue dritte Album von Kalela heisst «New Avatar» und ist einer der sehnsüchtigst erwarteten Releases dieses Jahr. Anhand von Beobachtungen und Erfahrungen beschreibt Kalela, wie es sich von sich anfühlt, in der heutigen Realität zu leben. Sie beschreibt das Gewicht davon, dass von einem erwartet wird, Zeugen zu sein, zu absorbieren und Wahrheiten auszusprechen in einer Zeit, wo es sich so anfühlt, als ob die Welt sich am Auflösen ist. Sie sagt auch, dass besonders schwarze Frauen diese Art von Last auf eine intime Art kennen. In «New Avatar» hat Kalela einen Klangspruch für sich gefunden, wo sie Wahnsinnsvielfalt an Einflüssen von R&B bis Metal bis UK Bass als einen neuen, freshen R&B-Sound kommunizieren mag. Und das ist nicht etwas, was oft passiert oder viel anbekommen.

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2: Letzte Woche sind zwei Prozesse im Basel Strafgericht gelaufen über einen Vorfall, der schon 3 Jahre alt ist. Es geht um die bewilligte Demo vom 1. Mai 2023. Die Berichte der Zeitungen und vom Justiz- und Sicherheitsdepartement stimmen überein, dass vor dem Demozug einige Teilnehmende vermummt waren. Das hat die Polizei als Zeichen von Gewaltbereitschaft gesehen und hat als Prävention eine Polizeikessel gebildet. Das heisst, sie haben den vorderen Teil der Demo umzingelt. Über 200 Personen waren dann eingekesselt. Sie konnten also nicht essen oder trinken, ausser sie etwas dabei hatten oder auf das WC gehen. Die Polizei hat sie immer wieder mit Reizgas besprüht. Nach ein paar Stunden hatten sie aber die Möglichkeit, freiwillig zu gehen, weil sie die Personalien abgegeben haben. Unter den Demonstrierenden im Kessel hat es auch Minderjährige gehabt. Der ganze Einsatz hat 600'000 Franken gekostet. Das hat Stefanie Eymann, die Vorsteherin vom Justiz- und Sicherheitsdepartement, im Grossen Rat gesagt. Eine der betroffenen Personen, die angeklagt ist, ist Ina. Sie war dann im Kessel und beschreibt ihre Erfahrungen.
3: Also am 1. Mai 2023 bei der offiziellen bewilligten Kundgebung wurde ich innerhalb einer Gruppe nach kürzester Zeit eingekesselt und habe jetzt ein Strafverfahren am Hals. Da war also ein Riesenaufgebot und dann wurde es immer enger und da waren dann irgendwelche Gitterfahrzeuge und irgendwas, was wie ein Wasserwerfer ausgesehen hat. Dann sind Schüsse gefallen, von denen man keine Ahnung hatte, ist das jetzt Gummigeschoss? Also ich habe mich echt bedroht gefühlt. Im Kessel zu sein ist eine recht traumatische Erfahrung. Ich habe seitdem auch Albträume, wenn man von so einer geschlossenen Front von komplett vermummten und bewaffneten Polizisten steht, die eben körperlichen Druck auf einen ausüben. Das ist absolut nicht schön. Ich bin von hinten geschupft worden, in den Rücken geschlagen worden. Als ich mich umgedreht habe, habe ich einfach Pfefferspray in die Augen gekriegt und konnte also eine Zeit lang gar nichts mehr sehen vor tränenden Augen. Aber was im Kessel war, war völlig friedlich. Das, was ich wahrgenommen habe, waren einfach Menschen, die sich gelangweilt haben, die gesungen haben, die gespielt haben.
2: Auf Anfrage für ein Statement hat uns das Justiz- und Sicherheitsdepartement auf die Medienmitteilung verwiesen. Die sagt:
4: Im Rahmen des Einsatzes an der 1. Mai-Kundgebung hat die Kantonspolizei Basel-Stadt den vermummten Teil des Demonstrationszuges angehalten und einer Kontrolle unterzogen.
2: Zur Kommunikation mit den Demonstrierenden steht in Medienmitteilung:
4: Das Dialogteam der Kantonspolizei machte den Teilnehmenden außerhalb des Kessels das Angebot, die Kundgebung über einen kurzen Umweg via Theaterstraße friedlich und wie geplant fortzusetzen. Dieses Angebot wurde jedoch nicht angenommen.
2: Die Demonstrierenden, die nicht im Kessel waren, hatten also die Möglichkeit gehabt, die Demo auf einem anderen Weg fortzusetzen. Es steht auch:
4: Im Zuge des Einsatzes mussten die Einsatzkräfte mehrfach Zwangsmittel einsetzen.
2: Jetzt sind die Prozesse am Laufen. Zwei sind letzte Woche am 16. und 17. Juli gewesen. Vor allem sind die Anklagen Hinderung einer Amtshandlung, also dass die Demonstrierenden die Polizisten extra in ihren Handlungen behindert haben. Die eine Person ist komplett freigesprochen worden, die andere teilweise. Die Ina ist auch angeklagt und hat den Prozess Ende August. Der Verein Freikuh, der eng mit dem Grauen Block verbunden ist, hilft den Anklagten. Der Graue Block ist eine Gruppe von AktivistInnen mit grauen Haaren. Ihr Motto? Alt, furchtlos, resistent. Ihre Meinung ist, dass nicht DemonstrantInnen die Gewalttätigen waren, sondern eher die Polizei. Ein Mitglied vom Grauen Block sagt:
5: Ja, und insgesamt sind etwa 70 Strafbefehle verschickt worden. Es sind vielleicht ein bisschen über 10 Leute, von denen wir wissen, dass sie Einspruch gemacht haben gegen den Strafbefehl. Die 4 Prozesse, die bis jetzt waren, die haben entweder mit Freisprüchen geendet oder Die Anklagepunkte sind abgeschraubt worden, Teilfreisprüche, statt der Vergehen nur eine Übertretung etc. Aus dem kann man einfach sehen, dass die Staatsanwaltschaft total schlampig, schludrig und halt mit einem politischen Fokus schafft. Man kann auch sagen, alle die, die die Strafbefehle einfach gezahlt haben, weil sie zum Beispiel nicht das Geld haben, um einen Prozess anzustreben oder weil sie Angst haben vor dem oder weil sie es einfach möglichst schnell vergessen wollen, die sind tendenziell alle zu hoch gestraft worden, weil bis jetzt kein einziger Strafbefehl so durchgekommen ist, wie die Staatsanwaltschaft ausgeschafft hat.
2: Der Graue Block ist also nicht zufrieden mit der Arbeit der Staatsanwaltschaft. Ein anderes Mitglied vom Grauen Block sagt:
6: Was bei diesen Strafbefehlen, die jetzt nicht angefochten worden sind, wichtig ist, ist, dass es halt auch vieles Strafen auf Bewährung sind, was auch bedeutet, dass die Leute quasi jetzt für die Zukunft mit einem Strafregistereintrag müssen rechnen. Und gerade für junge Leute ist das natürlich ein Riesenproblem. Das kann einem Zukunft verbauen.
2: In der Schweiz und besonders auch in Basel gibt es immer wieder Diskussionen über Demos. Einerseits um die Bewilligungspflicht und wie fest die Demonstrationsfreiheit einschränkt. Andererseits geht es darum, wie fest und wenn man wie bei diesem Fall präventativ eingreifen darf. Und ob der Kessel eine abbrachte Methode sei. Der Graue Block hat das Gefühl, sie werden bei Demonstrationen ungleich behandelt.
6: Das gibt ja auch immer die Argumentation, die auch die Anwältin am 15. Juli gebracht hat. Die Rauchbetaten werden immer als Argumentation für Gewaltbereitschaft, die man muss verhindern muss, gebracht. Aber zum Beispiel bei Fernmärschen sind die ja der Usus. Und Fernmärsche werden von der Polizei begleitet. Also sie werden nicht aufgehalten. Es hat schon mal jemand gefunden, wir müssen in Zukunft einfach als Fernmärsch bezeichnen, statt als Demonstration.
2: Die nächsten Prozesse werden zeigen, wie das Strafgericht die Demo vom 1. Mai 2023 einschätzt. Die verwaltungsrechtlichen Schritte, also der Rekursverfahren, werden zeigen, ob der Polizeieinsatz laut dem Gericht rechtmäßig war oder nicht. Und wer weiß, vielleicht gibt es ja nächstes Mai statt der Demo einen Fanmarsch. Für Radio X, Miriam Lubrich.
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1: Das neue dritte Album von Kalela heisst «New Avatar» und ist einer der sehnsüchtigst erwarteten Releases dieses Jahr. Anhand von Beobachtungen und Erfahrungen beschreibt Kalela, wie es sich für sie anfühlt, in der heutigen Realität zu leben. Sie beschreibt das Gewicht davon, dass von einem erwartet wird, Zeugen zu sein, zu absorbieren und Wahrheiten auszusprechen in einer Zeit, wo es sich so anfühlt, als ob die Welt sich am Auflösen ist. Sie sagt auch, dass besonders schwarze Frauen die Art von Last auf eine intime Art kennen. A New Avatar hat Kalela einen Klangspruch für sich gefunden, wo sie eine Wahnsinnsvielfalt an Einflüssen von R&B bis Metal bis UK Bass als einen neuen, freshen R&B-Sound kommunizieren mag. Und das ist nicht etwas, was oft passiert oder viele anbekommen.

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2: Letzte Woche sind zwei Prozesse im Basel Strafgericht gelaufen über einen Vorfall, der schon 3 Jahre alt ist. Es geht um die bewilligte Demo vom 1. Mai 2023. Die Berichte der Zeitungen und vom Justiz- und Sicherheitsdepartement stimmen überein, dass vor dem Demozug einige Teilnehmende vermummt waren. Das hat die Polizei als Zeichen von Gewaltbereitschaft gesehen und hat als Prävention eine Polizeikessel gebildet. Das heisst, sie haben den vorderen Teil der Demo umzingelt. Über 200 Personen waren dann eingekesselt. Sie konnten also nicht essen oder trinken, ausser sie etwas dabei hatten oder auf das WC gehen. Die Polizei hat sie immer wieder mit Reizgas besprüht. Nach ein paar Stunden hatten sie aber die Möglichkeit, freiwillig zu gehen, weil sie die Personalien abgegeben haben. Unter den Demonstrierenden im Kessel hatte es auch Minderjährige. Der ganze Einsatz hat 600'000 Franken gekostet. Das hat Stefanie Eymann, die Vorsteherin vom Justiz- und Sicherheitsdepartement, im Grossen Rat gesagt. Eine der betroffenen Personen, die angeklagt ist, ist Ina. Sie war dann im Kessel und beschreibt ihre Erfahrungen.
3: Also am 1. Mai 2023 bei der offiziellen bewilligten Kundgebung wurde ich innerhalb einer Gruppe nach kürzester Zeit eingekesselt und habe jetzt ein Strafverfahren am Hals. Da war also ein Riesenaufgebot und dann wurde es immer enger und da waren dann irgendwelche Gitterfahrzeuge und irgendwas, was wie ein Wasserwerfer ausgesehen hat. Dann sind Schüsse gefallen, von denen man keine Ahnung hatte, ist das jetzt Gummigeschoss? Also ich habe mich echt bedroht gefühlt. Im Kessel zu sein ist eine recht traumatische Erfahrung. Ich habe seitdem auch Albträume, wenn man von so einer geschlossenen Front von komplett vermummten und bewaffneten Polizisten steht, die eben körperlichen Druck auf einen ausüben. Das ist absolut nicht schön. Ich bin von hinten geschupft worden, in den Rücken geschlagen worden. Als ich mich umgedreht habe, habe ich einfach Pfefferspray in die Augen gekriegt und konnte also eine Zeit lang gar nichts mehr sehen vor tränenden Augen. Aber was im Kessel war, war völlig friedlich. Das, was ich wahrgenommen habe, waren einfach Menschen, die sich gelangweilt haben, die gesungen haben, die gespielt haben.
2: Auf Anfrage für ein Statement hat uns das Justiz- und Sicherheitsdepartement auf die Medienmitteilung verwiesen. Die sagt:
4: Im Rahmen des Einsatzes an der 1. Mai-Kundgebung hat die Kantonspolizei Basel-Stadt den vermummten Teil des Demonstrationszuges angehalten und einer Kontrolle unterzogen.
2: Zur Kommunikation mit den Demonstrierenden steht in Medienmitteilung:
4: Das Dialogteam der Kantonspolizei machte den Teilnehmenden außerhalb des Kessels das Angebot, die Kundgebung über einen kurzen Umweg via Theaterstraße friedlich und wie geplant fortzusetzen. Dieses Angebot wurde jedoch nicht angenommen.
2: Die Demonstrierenden, die nicht im Kessel waren, hatten also die Möglichkeit gehabt, die Demo auf einem anderen Weg fortzusetzen. Es steht auch:
4: Im Zuge des Einsatzes mussten die Einsatzkräfte mehrfach Zwangsmittel einsetzen.
2: Jetzt sind die Prozesse am Laufen. Zwei sind letzte Woche am 16. und 17. Juli gewesen. Vor allem sind die Anklagen Hinderung einer Amtshandlung, also dass die Demonstrierenden die Polizisten extra in ihren Handlungen behindert haben. Die eine Person ist komplett freigesprochen worden, die andere teilweise. Die Ina ist auch angeklagt und hat den Prozess Ende August. Der Verein Freikuh, der eng mit dem Grauen Block verbunden ist, hilft den Anklagten. Der Graue Block ist eine Gruppe von AktivistInnen mit grauen Haaren. Ihr Motto? Alt, furchtlos, resistent. Ihre Meinung ist, dass nicht DemonstrantInnen die Gewalttätigen waren, sondern eher die Polizei. Ein Mitglied vom Grauen Block sagt:
5: Ja, und insgesamt sind etwa 70 Strafbefehle verschickt worden. Es sind vielleicht ein bisschen über 10 Leute, von denen wir wissen, dass sie Einspruch gemacht haben gegen den Strafbefehl. Die 4 Prozesse, die bis jetzt waren, die haben entweder mit Freisprüchen geendet oder die Anklagepunkte sind abgeschraubt worden, Teilfreisprüche, statt der Vergehen nur eine Übertretung etc. Aus dem kann man einfach sehen, dass die Staatsanwaltschaft total schlampig, schludrig und halt mit einem politischen Fokus schafft. Man kann auch sagen, alle die die Strafbefehle einfach gezahlt haben, weil sie zum Beispiel nicht das Geld haben, um einen Prozess anzustreben, oder weil sie Angst haben vor dem, oder weil sie es einfach möglichst schnell vergessen wollen, die sind tendenziell alle zu hoch gestraft worden, weil bis jetzt kein einziger Strafbefehl so durchgekommen ist, wie die Staatsanwaltschaft ausgeschafft hat.
2: Der Graue Block ist also nicht zufrieden mit der Arbeit der Staatsanwaltschaft. Ein anderes Mitglied vom Grauen Block sagt:
0: Was bei diesen Strafbefehlen, die jetzt nicht angefochten worden sind, wichtig ist, ist, dass es halt auch viele Strafen auf Bewährung sind, was auch bedeutet, dass die Leute quasi jetzt für die Zukunft mit einem Strafregistereintrag müssen rechnen. Und gerade für junge Leute ist das natürlich ein Riesenproblem. Das kann einem Zukunft verbauen.
2: In der Schweiz und besonders auch in Basel gibt es immer wieder Diskussionen über Demos. Einerseits um die Bewilligungspflicht und wie fest die Demonstrationsfreiheit einschränkt. Andererseits geht es darum, wie fest und wenn man wie bei diesem Fall präventativ eingreifen darf. Und ob der Kessel eine abbrachte Methode sei. Der Graue Block hat das Gefühl, sie werden bei Demonstrationen ungleich behandelt.
0: Das gibt ja auch immer die Argumentation, die auch die Anwältin am 15. Juli gebracht hat. Die Rauchbetate werden immer als Argumentation für Gewaltbereitschaft, die man muss verhindern muss, gebracht. Aber zum Beispiel bei Fanmärschen sind die ja der Usus. Und Fanmärsche werden von der Polizei begleitet. Also sie werden nicht aufgehalten. Es hat schon mal jemand gefunden, wir müssen in Zukunft einfach als Fanmärsch bezeichnen, statt als Demonstration.
2: Die nächsten Prozesse werden zeigen, wie das Strafgericht die Demo vom 1. Mai 2023 einschätzt. Die verwaltungsrechtlichen Schritte, also der Rekursverfahren, werden zeigen, ob der Polizeieinsatz laut dem Gericht rechtmäßig war oder nicht. Und wer weiß, vielleicht gibt es ja nächstes Mai statt der Demo einen Fanmarsch. Für Radio X, Miriam Lubrich.
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1: Heute ist Samstag, der 25. Juli, und so kannst du deinen Tag verbringen.
2: Vom 10. bis zum 5. findest du in Augusta Raurica eine grosse Auswahl an Ausstellungen.
1: In der Fonso Baylor kannst du ab dem 10. ins Open Spaces.
2: Der Kinohit The Odyssey von Christopher Nolan kannst du im Kultkino Atelier am 12. und am 17:30 sehen.
1: Vom 2 an kannst du an einer Führung beim Museum Tangley teilnehmen.
2: Auch ab dem 2 ist im Kunstmuseum eine Führung durch die Ausstellung Ciao Fai.
1: Auch ab dem 3 ist im Himmelszelt wieder das offene Zelt, wo du kannst sein, reden, chillen und machen.
2: In der Kaschemme spielt sich ab dem 5 ein Daydance ab.
1: Traces of Absence ist eine Ausstellung, welche du im Artstübli findest.
2: Im Naturhistorischen Museum ist momentan die Ausstellung Wildlife Photographer of the Year zu sehen.
1: In der Kunsthalle siehst du momentan die Ausstellung Aliens von der Shuang Li.
2: Im Kunsthaus Basoland ist momentan die Ausstellung Benzin Float von der Monira Al-Qadiri zu sehen.
1: Der Emil Ferry Serie Ausstellung kannst du im Cartoon Museum sehen.
2: Und in der Collab Gallery siehst du die neue Ausstellung Backjumps – The Live Issue Reality Check.
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Waren die Verkäuferinnen freundlich? Sieht der Laden gut aus? Ist der Preis in Ordnung? Der Geruch angenehm? Die Musik inspirierend? Die Einrichtung nett? Oder hätten Sie Vorschläge zur Verbesserung? Tja,

Und weil die großen Straßenbauprojekte sowieso bald der Vergangenheit angehören, könnten sie so diesen Maschinen und den Personen, die diese Maschinen bedienen, ein zweites Leben ermöglichen. Stellen Sie sich vor, Sie hätten lauter von diesen tollen Teilen in Ihrem Geschäft drin, mit Leuten, die erklären, wie das alles funktioniert. Sie würden auch noch diese Lampen aufstellen, diese Baustellenlampen, die so wunderschön in der Nacht leuchten. Sie könnten Löcher durch die Wände bohren zu Ihren Nachbarn und rausfinden, was die eigentlich so machen. Es würden sich ganz neue Synergien ergeben, die für alle Seiten so fruchtbar sein könnten. Tja, und wenn Sie sich vorstellen, Sie bringen

Die schicken das Konzept an die Ladenleitung und die sind begeistert. Sie werden eine Machbarkeitsstudie in Auftrag geben und sich dann bei Ihnen melden. Dankeschön.

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